0: Unterart des anderen und Unsichtbarkeit sind zwei Unterarten des anderen.
1: Gefühle glauben nicht an das Realität.
0: Monstrosität und Unsichtbarkeit sind zwei